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1: Mit Hanna Fritz, guten Morgen. Bundestag stimmt über Regelungen für Fußfessel ab. Zum Schutz von Opfern häuslicher Gewalt will der Bundestag am Vormittag eine Regelung zur elektronischen Fußfessel beschließen. Der Bundestag stimmt in zweiter und dritter Lesung über die Reform des Gewaltschutzgesetzes ab. Auf Anordnung eines Gerichts sollen Täter, gegen die schon ein Annäherungsverbot verhängt wurde, zum Tragen verpflichtet werden können. Die Waffenruhe zwischen den USA und dem Iran wird auf eine neue Probe gestellt. Nach iranischen Attacken auf 3 US-Zerstörer in der Straße von Hormus hat das US-Militär als Vergeltungsmaßnahmen Ziele in der Islamischen Republik angegriffen. Das teilte das zuständige Regionalkommando der US-Streitkräfte auf der Plattform X mit. Das iranische Militär warf dem USA nach den Angriffen vor, die ohnehin fragile Waffenruhe verletzt zu haben. Immer mehr Menschen reisen mit der Bahn ins europäische Ausland. Im vergangenen Jahr waren 25 Millionen KundInnen im Fernverkehr der Deutschen Bahn in grenzüberschreitendem Verkehr unterwegs. Das sei etwa ein Drittel mehr als vor 6 Jahren gewesen, so Fernverkehrsvorstand Petersen. Die Deutsche Bahn will davon profitieren und baut ihre Verbindung im Sommer aus, unter anderem zwischen Kopenhagen und Prag sowie Frankfurt und Bordeaux. Das war das M945 News Update um 9. Jetzt mehr zum Wetter von André.
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2: 11 Grad haben wir es gerade am Flughafen. In diesem Sinne schöne Grüße für jeden, der abreist. Das ganze Wochenende bleibt recht sonnig bis hin zum Sonntag. Dann gehen mehr Wolken hin, aber bis dahin haben wir Höchstwerte bis zum 22 Grad. In der Nacht kühlt es aber ganz schön ab. In diesem Sinne trotzdem warm anziehen und ein Jäckchen mitbringen. Das ganze Wetter mit allen Einzelheiten gibt's noch mal in einer Stunde. Viel Spaß bei der Frühschicht.
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2: Ja, wunderschönen guten Morgen. Hallo Hanna.
1: Guten Morgen, hallo.
2: Du kennst ja so Last-Minute-Tickets für Urlaub und Co., ne?
1: Ja.
2: Wie wär's mit einem Last-Minute-Ticket für die Bahn?
1: Oh,
2: ja, richtig,
1: das gibt's?
2: Ja, ab morgen kannst du jetzt jedes Wochenende tatsächlich für, ab 6,99 Euro irgendwelche Fahrten buchen, wo es noch Plätze frei gibt.
1: Aber sind das dann auch so lange Fahrten?
2: Das sind tatsächlich ICE-Tickets, also Fernstreckentickets.
1: Oh,
2: ja.
1: Das heißt, ist echt sehr cool.
2: Das Traurige ist, sie haben als Beispiel Frankfurt.
1: Da wollte ich doch schon immer mal hin.
2: Lübeck und Freiburg genannt und ich dachte mir, das sind die drei Städte, für das ich das Ticket... Ja, für Lübeck vielleicht schon.
1: Aber Freiburg ist auch ganz süß, aber das ist jetzt auch kein Trip von München aus wert.
2: Nee, eben. Da dann lieber nach Nürnberg. Nein.
1: Ich würde lieber ins Ausland, fände ich schon cooler, aber das zählt wahrscheinlich dann nicht.
2: Glaube ich nicht. Nein, es ist tatsächlich als Anreiz gedacht, um auch mehr Bahn fahren zu können und zu sollen. Und
1: ich weiß nicht. Also ich bin eh nicht so der Fan von der Deutschen Bahn. Ich vertraue denen nicht so.
2: Du vertraust sie nicht?
1: Nee, ich hab einen Zug, der nach Hause fährt, einen Zug und der schafft es jedes Mal, dass irgendwas schief geht. Stunden zu spät, zu früh oder fährt gar nicht. Also.
2: Ja, ich glaube, die sicherste Strecke ist eigentlich mal die nach Berlin. Weil da kommt aber auch jede 15 Minuten ein Bus. Naja, wir steigen rein mit Get It Right von Break Gestra hier in der Frühschicht auf M94.5. Schönen guten Morgen!

Get it right, hier in der Frühschicht auf M94.5. Schönen guten Morgen. So, minus b plus minus Wurzel auf b Quadrat minus 4ac geteilt durch 2a. Ja, das ist die Formel, wo man euch nachts weckt oder geweckt hat. Und man meinte, ihr müsst die können, die Mitternachtsformel. Wie soll ich das sagen? Ja klar, es ist wieder Abiturzeit in München. Das diesjährige G9 ist ja wieder am Start. Wie das Ganze so läuft, anscheinend ist da alles nicht so easy wie sonst. Das erfahrt ihr gleich. Davor geben wir euch erstmal den Song, damit ihr ein bisschen Ohrwurm habt. Und wer könnte das besser mit Reuskopf Happy Up hier in der Frühschicht.

0: Soon von Young Feathers hier in der Frühschicht auf M94.5. Ja, und die Tage sind wieder schlimm für viele Münchner und bayerischen Schülerinnen.
1: Leute, Mathe-Abi ist vorbei, ich bin gerade nach Hause gekommen. Leute, was war dieser A-Teil? Was war dieser A-Teil im Mathe-Abi Bayern?
2: Also Mathe-Abi in Bayern ist jetzt durch. Das war verdammt schlimm. Es war sehr schlimm. Das war ein reiner Überlebenskampf.
3: Leute, können wir mal bitte über das Mathe-Abi in Bayern sprechen?
0: Da. Klar, das können wir natürlich so. Also bei mir war das so, ich kann tatsächlich sagen, ich bin wegen Mathe mal durchgefallen im Abitur. An dieser Stelle, wenn ihr auch durchfällt, kein Problem. Aus mir ist auch noch mehr oder weniger was geworden. Ja, wir haben es gerade eben nämlich gehört. In TikTok wird es alles geflutet mit Videos, in denen sich die SchülerInnen über das Mathe-Abitur austauschen und beschweren. Es gibt einige, die Kritik äußern, dass das Mathe-Abitur dieses Jahr zu schwer war. Das Kultusministerium sagt eindeutig, nein, wir haben eine Abiturientin gefragt und da mal geschaut, was sie dazu sagt.
4: Ja, also ich fand es schon deutlich schwerer als erwartet. Und ich hatte auch mit einer Mathelehrerin geredet, also die ich eben über ein paar Freunde kenne. Und sie hat auch gesagt, sie fand es verhältnismäßig eher schwer. Und dass sie das vielleicht auch so ein bisschen absichtlich gemacht haben, weil vor 2 Jahren, also 24, das Abi war ja relativ leicht. Und damit sie so ihre Durchfallquote behalten.
0: Ja. Du, das sind hier wilde Spekulationen, die hier am Start gehen. Aber gut, wir werden sehen, wie es am Ende ausgeht. Vielleicht ist es ja gar nicht so schlimm, wie wir gedacht haben. In diesem Sinne, No Audience von Absolutely hier in der Frühschicht auf M94.5 und auch viel Glück noch am restlichen Abitur.

Prototype hier in der Frühschicht auf M94.5. Wer braucht eigentlich einen Song, wo man richtig gute Energie bekommt und gut in den Tag starten kann natürlich. Ja, dann haben wir den perfekten Song für uns und der heißt Frank vom Bibiza. Das Lied ist schnell und hat Rhythmus und das sofort richtig am Anfang. Der starke Beat sorgt für gute Laune und macht den Song besonders mitreißend wie ein gleichmäßiger Puls. Also richtig in Bewegung kommt da das Herz. Die Stimme lässt das Lied noch lebendiger wirken und als würde sich dieser Beat langsam legen, versteckt er sich noch und dadurch entsteht eine motivierende, tolle Stimmung. In diesem Sinne, haut's rein, werdet wach mit Bibiza und Frank hier in der Frühschicht auf

0: 30 Jahre im 94.5 und die Kites waren auch mit am Start. Es ist 9:30, das heißt, es ist Zeit für...
1: Strahlenbeschuss aus vorüberziehenden Kugelsternen.
2: Messungen des National Oceanography Center.
3: Im Verdauungstrakt der Fische.
2: Durch einen Rückkopplungseffekt schwächt der Sonnenwind das...
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0: Viele von uns schieben ja im Alltag oft mal Dinge auf, denn dringend notwendig im Frühjahrsputz zum Beispiel oder das unangenehme Telefonat, ja, da bin ich ein Spezialist. Doch bei manchen Menschen ist von dieser Aufschieberitis sogar der eigene Schlaf betroffen. Sie gehen nicht zur eigentlich geplanten Uhrzeit ins Bett und scrollen stattdessen teilweise stundenlang am Handy. Lesen oder schauen einen Film, teilweise bis spät in die Nacht, machen sich blöde Gedanken. Wir kennen's, been there, done that. Forschende haben für das Phänomen sogar einen eigenen Namen. Revenge Bedtime Procrastination, den kennt ihr wahrscheinlich. Betroffen sind vor allem Menschen, die das Gefühl haben, ihre Tage seien sehr vollgepackt. Die geopferte Freizeit sozusagen holen sie sich dann abends nach, quasi als Rache. Da muss man schon echt hardcore drauf sein, ne? Naja, die Lieblingsserie oder Smartphone-Chats also als Versuch, sich trotz allem Stress doch noch eine gute Zeit zu machen. Viele holen sich auch ihre Me-Time da zurück, da gehöre ich tatsächlich dazu. Und das alles zu dem Preis, am Ende weniger Schlaf zu bekommen. Naja, aber bei diesem Phänomen geht es um Menschen, die so im Alltag agieren und funktionieren. Also solltet ihr nur zu besonderen Anlässen oder am Wochenende von eurer üblichen Schlafroutine abweichen, fällt ihr natürlich nicht darunter und bei aller Liebe kehrt ja auch irgendwie dazu, oder? Also, Mai.

0: jetzt keiner wach ist, dann weiß ich auch nicht. A Weapon of Choice von Black Rebel Motorcycle Club. Hier in der Frühschicht auf M94.5. Duschen, kochen, Zähne putzen, ja, das sind ja eigentlich alles so Dinge, die man eigentlich als selbstverständlich nebenbei macht, ne? Für Menschen, für immer mehr Menschen ist das aber nicht so der Fall. Die Krankheit MECFS sorgt dafür, dass solche kleinen alltäglichen Aktivitäten im Nachhinein tagelange Bettruhe benötigen. Meine Kollegin Luca Beck hat das näher recherchiert und auch mit Betroffenen gesprochen.
1: Über 620.000 Menschen sind mittlerweile von MECFS betroffen. Eine Erkrankung, die mehrere zentrale Körpersysteme gleichzeitig angreift und eine Vielzahl von Symptomen auslöst. Die Abkürzung steht für eine bestimmte Art von chronischem Fatigue-Syndrom. Obwohl etwa einer von 140 Menschen in Deutschland betroffen ist, wissen viele überhaupt nicht, dass es die Krankheit gibt und wie sie sich tatsächlich äußert. Leon ist 25 Jahre alt, hat Landschaftsarchitektur gelernt und wollte eigentlich freie Kunst studieren. Aber vor 3 Jahren erkrankte er durch einen Zeckenbiss an Lyme-Borreliose. Nach der eigentlich erfolgreichen Behandlung entwickelte sich bei ihm das Post-Lyme-Syndrom mit Symptomen von MECFS. Und sein Alltag hat sich seitdem massiv verändert.
2: So von der Vorstellung her, ich liege im Prinzip den ganzen Tag im Bett und Zimmer ist auch dunkel oder ich kann nicht mehr lang telefonieren. Ich kann die meisten Essen nicht mehr essen, weil ich wahnsinnige so Essensreaktionen entwickelt habe. Ich kann nicht aufstehen, ich kann keine langen Gespräche führen, ich kann nicht lang in einem Bildschirm schauen, ich kann kein Sonnenlicht ertragen.
1: Viele verschiedene Ursachen können MECFS auslösen. Meist entsteht die Erkrankung zum Beispiel durch Viren oder aber auch durch Impfungen oder bestimmte Antibiotika. Besonders seit der Corona-Pandemie steigt die Zahl der Betroffenen enorm. Denn etwa 50% der Long-Covid-Erkrankten erfüllen nach 6 Monaten die Kriterien von MECFS. Mit Einberechnung dieser Personen kommt die MECFS Research Foundation also schon auf eine Betroffenenzahl von 1,5 Millionen Menschen in Deutschland. Die Schwere von Leons Symptomen sind dabei kein Einzelfall. Denn etwa ein Viertel aller PatientInnen kann das Haus nicht mehr verlassen und ist auf Pflege angewiesen. Für Leon ist die Hoffnungslosigkeit unter all den Symptomen aber am schwierigsten auszuhalten.
2: Es gibt ja quasi keine Medikamente, die wirken und es gibt einfach auch wenig hoffnungsvolle Forschung, was dazu führt, dass dieses ganze Aushalten von den wahnsinnig schlimmen Symptomen einfach unglaublich schwer ist, weil man liegt im Bett und irgendwie hält man das schon aus, diese Symptomlast, aber gleichzeitig ist da halt auch nicht so eine Aussicht auf, hey, und in einem Jahr gibt es dann vielleicht dieses Medikament, das ich nehmen kann und dann geht es mir endlich besser.
1: Auf eine angemessene Anerkennung und Unterstützung können die meisten Betroffenen nur hoffen, da ihnen selbst die Energie für das Starkmachen und Kämpfen fehlt. Deshalb gibt es beispielsweise Initiativen wie die Liegen-Demo, die auf die Problematik und Schwere von MECFS aufmerksam macht. Max Schwarz ist Leiter dieser Initiative in München und wünscht sich vor allem eins.
3: Wir fordern Aufklärung, Versorgung und bessere Forschung. Und wir wünschen uns eine angemessene Behandlung dieser Erkrankung, dass bei der Vergabe von Forschungsgeldern eine Verhältnismäßigkeit ist.
1: Für Leon und für Millionen andere Menschen wäre das ein großer Schritt.
0: Ja, und ein großer Schritt, um auf die Krankheit aufmerksam zu machen, ist auch die jährliche Liegedemo, die bundesweit stattfindet. In München versammeln sich alle Interessierten diesen Samstag, also morgen um 15 Uhr, am Sendlinger Tor, um ein Zeichen zu setzen.
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1: Mit Hanna Fritz, guten Morgen. Bundestag stimmt über Regelungen für Fußfessel ab. Zum Schutz von Opfern häuslicher Gewalt will der Bundestag am Vormittag eine Regelung zur elektronischen Fußfessel beschließen. Der Bundestag stimmt in zweiter und dritter Lesung über die Reform des Gewaltschutzgesetzes ab. Auf Anordnung eines Gerichts sollen Täter, gegen die schon ein Annäherungsverbot verhängt wurde, zum Tragen verpflichtet werden können. Die Waffenruhe zwischen den USA und dem Iran wird auf eine neue Probe gestellt. Nach iranischen Attacken auf 3 US-Zerstörer in der Straße von Hormus hat das US-Militär als Vergeltungsmaßnahmen Ziele in der Islamischen Republik angegriffen. Das teilte das zuständige Regionalkommando der US-Streitkräfte auf der Plattform X mit. Das iranische Militär warf den USA nach den Angriffen vor, die ohnehin fragile Waffenruhe verletzt zu haben. Die Menschen in Deutschland zweifeln immer stärker daran, dass die schwarz-rote Bundesregierung bis zum Ende der Legislaturperiode durchhalten wird. Im ZDF-Politbarometer gab mit 48% fast die Hälfte an, mit einem vorzeitigen auszurechnen. Würde jetzt gewählt werden, käme die AfD auf 27% der Stimmen. Damit wäre sie vor der Union, die 25% verzeichnen würde. Die SPD käme auf 12%. Das war das M945 News Update um 10. Jetzt mehr zum Wetter mit André.
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2: Ja, 12 Grad haben wir es gerade im Bogenhaus. Und was soll ich sagen? Das Wetter ist schön dieses Wochenende. Also richtig gute Zeit, um rauszugehen. Heute 19 Grad in der Spitze. In der Nacht kann es dann ein bisschen abkühlen. 9 Grad aber gerade. Das heißt, eine dünne Jacke müsste lang. Der Samstag dann richtig glücklich. Schön wolkenfrei mit bis zu 21 Grad. Und auch der Sonntag kriegt nochmal einen Grad drauf. Da werden es 22 Grad. Danach wird es aber wieder ungemütlicher. Deswegen in diesem Sinne genießen das Wochenende.
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2: Ja, und diese Stunde weckt euch auch mit Hanna, denn in einer halben Stunde geht's hier richtig ab, habe ich gehört.
1: Ja, da hast du richtig gehört. Du hast mir vorher verraten, dass du Tram- oder Bahn-Fan bist. War das irgendwie, das klingt so komisch.
2: Falsch rübergekommen. Du hast mich gefragt, was könnten wir später machen? Und dann habe ich noch die News von gestern im Kopf gehabt, dass die MVG dieses Jahr 150 Jahre.
1: Ja, das stimmt.
2: Oder die Tram, besser gesagt.
1: Ja,
2: deswegen habe ich das gesagt.
1: Ja,
2: meine Güte, ich stehe jetzt nicht auf Trams. Übrigens, bei mir hieß es immer Straba früher.
1: Ich finde es ganz gut, dass du das nochmal klar sagst.
2: Ja, ich stehe nicht.
1: Aber ich fahre tatsächlich auch sehr gerne Tram.
2: Ja, klar, super.
1: Deswegen gibt es gleich mehr ein Tram-Quiz.
2: Jetzt gibt's Tram-Content.
1: Oh Gott, das klingt ganz falsch. Also André fährt wahrscheinlich gerne Tram. Ich fahre auch gerne Tram. Ja. Niemand steht auf Trambahnen. Aber es wird ein gutes Quiz. Ich bin sehr zufrieden, wie das läuft. Ich bin noch nicht ganz fertig. Ich bin super.
2: Ah, super, super, super. Ja, ich wollte gerade irgendeinen dummen Tramwitz machen. Aber for real, ich mag's einfach. Genauso wie Tricky hier in der Geschichte auf M94.5.

For Real, hier in der Frühschicht von Tricky auf M94.5. Mensch, da weiß ich schon gar nicht mehr den Namen. Ich weiß eh schon gar nicht mehr wohin, denn alles wird die ganze Zeit teurer und das tut langsam weh. Wir hatten es mit den Spritpreisen die letzten Wochen. Mal gucken, wie es da aussieht. Jetzt könnten tatsächlich auch dadurch ja die Lebensmittel teurer werden. Alle Hintergründe bekommt ihr in 10 Minuten von mir. Davor gibt's erstmal The One and Only Bilderbuch mit Memory Card. Schönen guten Morgen.

0: Marvin Gaye, what's going on hier in der Frühschicht auf M94.5. Schönen guten Morgen. Ich habe ja selbst ein Auto und ich muss sagen, dass die ganzen Preissteigerungen an der Tankstelle mittlerweile schon echt teuer sind. Eine andere Sache, die längerfristig auch teurer werden kann, sind dabei aber auch die Lebensmittel. Der Persische Golf ist nämlich auch ziemlich wichtig für die Landwirtschaft und deswegen mein Kollege Benjamin hat sich dazu mehr informiert.
1: Durch den Krieg in Iran wird vieles teurer. Vor allem die Preisentwicklung von Öl und Gas bekommt in den Medien viel Aufmerksamkeit. Und das auch zu Recht. Viele dieser Preissteigerungen bekommen Konsumierende und ProduzentInnen direkt zu spüren. Aber neben Öl und Gas gibt es auch noch die globale Düngerindustrie, die maßgeblich von Krieg beeinflusst wird. Ein Drittel davon kommt nämlich auch vom Persischen Golf. Darüber habe ich auch mit Johannes Monat geredet. Er ist Referent für Pflanzenernährung beim Industrieverband Agrar und vertritt unter anderem die Düngermittelindustrie. Er sagt:
2: Also einen direkten Effekt, dass eine Knappheit vorhanden ist, was die Düngemittel angeht, nicht unbedingt. Das ist vor allen Dingen ein Preiseffekt.
1: Und den merken LandwirtInnen sehr stark. Hermann Dorfner, Landwirt aus Dünzlau und stellvertretender Vorstand von Landwirtschaft verbindet Bayern e.V., erklärt Folgendes.
3: Also wir haben momentan tatsächlich ungefähr Preissteigerungen von 30-50% drin.
1: Der meiste Dünger kommt dabei noch aus Deutschland. Bis zu 75% ist das sogar bei Stickstoffdünger. Monat meint auch, dass die Produktion hier in Deutschland nicht zu stark durch den Krieg beeinflusst wird. Warum es aber trotzdem ein Problem ist, sagt mir Anton Huber, Referent für Getreide, Ölsaaten und Digitalisierung vom Bayerischen Bauernverband.
4: Die Schwierigkeit ist, weil Dünger ja auch global gehandelt wird. Das heißt, die Preisfindung sowohl von den Produkten als auch vom Düngemittel wird global gemacht.
1: Diese Kosten dann weiterzugeben oder zu kompensieren, ist sehr schwierig. Oft arbeiten LandwirtInnen mit sehr knappen Margen und können Preise nicht einfach an KundInnen weitergeben. Die Produkte müssen nämlich neben globaler Konkurrenz noch eine valide Option sein.
3: Wir haben wirklich das Problem, die Preissteigerung, die können wir als Landwirte nur schlucken. Jeder andere, der jetzt für uns einen Dünger produziert, na gut, der produziert teuer. Also verkauft er uns teurer.
1: Eine schnelle Lösung für das Problem gibt es nicht. Vor allem auch die hohen Öl- und Gaspreise sind in der Kombination sehr schlecht. Bei einer Sache sind sich allerdings alle einig. Es ist wichtig, die Produktion in Deutschland zu halten. Vor allem der Ukraine-Krieg und jetzt der Krieg im Iran haben gezeigt, wie abhängig man noch von anderen Ländern ist.
0: Also, so, meine Güte, Technik. Also, es kann sehr gut sein, dass viele Lebensmittel nach der nächsten Ernte tatsächlich teurer werden. Was nicht teurer wird, ist tatsächlich... Das kann ich nicht sagen, das ist zu wild. Nein. Wir gehen einfach rein in Kim Gordon und Not Today hier in der Frühschicht auf M94.5. Schönen guten Morgen!

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0: Kurz nach halb hier in der Frühschicht auf M94.5. Schönen guten Morgen. Und ich bin nicht mehr allein. Hanna ist auch am Start, denn wir machen das.
1: Welche Tram bist du?
0: Wow, wow.
1: Ja, das ist mein krasser Opener, den ich dir noch gezaubert habe in 5 Minuten.
0: Ich bin super.
1: Also, welche Tram bist du, André? Ich stelle dir jetzt 5 Fragen mit 3 Antwortmöglichkeiten und am Ende sage ich dir, welcher Typ Tram du bist.
0: Geil.
1: Wir fangen einfach an mit Frage 1. Welche Tramhaltestelle ist die beste? A. Stachus, B. Sendlinger Tor oder C. die Hubertusstraße?
0: Wo ist denn die Hubertusstraße?
1: Keine Ahnung. Weiß ich tatsächlich auch nicht.
0: Dann würde ich sagen, eher noch Sendlinger Tor.
1: Okay.
0: Stachus, scheiße.
1: Ja, das ist sehr gruselig auch noch, muss ich sagen. Ja. Wenn du eine Aufgabe erledigst, steht das Ergebnis oder der Weg dahin im Fokus? A. Der Weg ist das Ziel. B. Nur das Ergebnis zählt. Oder C. Beides ist gleich wichtig.
0: Boah, der Weg ist das Ziel.
1: Ist das Ziel, ja?
0: Oh Gott, das will ich so schon. Oh
1: Gott, naja, bisher sind wir jetzt noch keine krasse Tendenz.
0: Keine Bäume.
1: Arbeitest du eher spontan oder strukturiert? A. Ich bin ein spontaner Mensch. B. Struktur ist mir sehr wichtig. Oder C. Immer unterschiedlich.
0: Ich wünschte, ich wäre richtig strukturiert, aber es ist eher C.
1: Immer unterschiedlich.
0: Mhm, leider.
1: Okay, jetzt haben wir noch keine krasse Tendenz.
0: Okay.
1: Könnte es noch alles sein.
0: Okay.
1: Frage 4. In deinem Lieblingscafé ist der Milchschlauch der Kaffeemaschine kaputt. Was machst du? A. Ich gehe direkt nach Hause. Motto, früher war alles besser. B. Ich trinke Espresso. C. Das ist doch kein Problem. Hauptsache, die MitarbeiterInnen fühlen sich nicht gestresst.
0: Scheißdreck, ich gehe sofort nach Hause. Sie können mir mal im Arsch lecken. Wenn ich keinen gescheiten Kaffee habe, dann habe ich keinen guten Tag.
1: Okay, dann haben wir schon die letzte Frage.
0: Ja.
1: Wie gehst du mit unerwarteten Planänderungen um? A. Früher war alles besser. B. Das macht mir nichts aus. Oder C. Ist etwas nervig, aber passt schon.
0: Boah, was war nochmal B?
1: Das macht mir nichts aus.
0: Dann A.
1: Okay, früher... Okay, warte, wir haben einmal B, einmal C und dreimal A. Ich lese dir erstmal vor, was du nicht geworden bist, okay. Um für den Spannungseffekt. Also, du bist nicht B, du bist nicht die Niederflur-Straßenbahn. Mhm. Die ist nämlich effizient, modern und pünktlich. Das bist du nicht, laut diesem Test. Dann bist du auch nicht die gummibereifte Straßenbahn.
0: Okay.
1: Da wärst du eine sanfte Person, einfühlsam und strapazierfähig. Wegen das, Gummi und so.
0: Ja.
1: Ja. Du. Das tut mir wirklich leid. Du bist das ältere Modell. Du bist zuverlässig, auch wenn es mal ruckelt, und du hast Charakter.
0: Geil.
1: Ich hatte so sehr gehofft, dass das kommt.
0: Ja, siehst du, wunderschön ist.
1: Hashtag früher war alles besser oder so.
0: Früher war alles besser. Vielen Dank, Hanna.
1: Ja, gerne. Ich hatte sehr viel Spaß, Trambahnen oder Straßenbahnen zu recherchieren.
0: Sag ich doch, man kommt da richtig rein.
1: Ja, ich bin richtig begeistert.
0: Ja. In diesem Sinne, Happy Birthday, 150 Jahre MVG. So, Sonntag hat das Verkehrsministerium übrigens für euch geöffnet. Wir gehen rein mit Schokos.

0: 10 vor 11 hier in der Frühschicht auf M94.5 mit mir, André Wingroth. Schönen guten Morgen.
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0: Ja, nächste Woche soll es wieder regnen, deswegen hopp-di-top, erstmal das Wochenende genießen. Vor allem auch die lauen Nächte. Und das kann man ganz gut heute zum Beispiel bei der Nacht der langen Lange Nacht der Musik. So rum. Auf vielen Schauplätzen wird jedes Genre abgespielt. Und das nur für 20 Euro. Das seid ihr mit am Start und könnt ein bisschen rumkurven. Natürlich gibt's auch Shuttlebusse zu den einzelnen Stationen. Und wenn ihr dieses Wochenende lieber Bock habt auf Summer Beach Vibes, na dann zum internationalen Surfwettkampf und das an der O2 Surf Town. Am Samstag geht's da um 14 Uhr los. Es treten 8 Nationen gegeneinander an. Mit einigen der besten Serverinnen Deutschlands, Europas meine ich natürlich. Das Niveau ist also absolute Spitzenklasse und das Beste, der Eintritt ist sogar komplett kostenlos. Und auch abseits des Surfens ist einiges geboten. Ein DJ legt noch auf, es gibt Surfskate-Rampe, es gibt Foodtrucks, es gibt einen Wettkampf und es gibt sogar eine Afterparty. Dafür lohnt es sich ein bisschen außerhalb von München auf jeden Fall zu fahren. Alle Infos und natürlich auch nochmal online bei der Surftown direkt. So, und das war's schon wieder mit einer wunderschönen Frühschicht hier an diesem Freitag. Vielen Dank an viele Leute, die da mit dran gearbeitet haben. Amelie Wirzfeld, Agnese Uber, Luca Beck, Benjamin Puchtinger-Regas, Aurelia Röhrig. Musik kam von Taiba Alia und die Nachrichten mit den neuesten News, vor allem weil der Bundesrat tatsächlich die 1.000-Euro-Prämie der Bundesregierung abgelehnt hat. Ja, die Infos bekommt ihr von Hanna Fritz. Vielen Dank auch dafür. Jetzt weiß ich, welche Tram ich bin. Unglaublich. Naja, das ganze Team zusammengehalten hat Theresa Detterbeck. Wir sehen uns wieder in 2 Wochen. Tatsächlich, nächste Woche ist Vatertag und dadurch Brückentag. In diesem Sinne, ein schönes Wochenende. Mein Name ist André Wingroth und bis bald.

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1: Mit Hanna Fritz, guten Tag. Die steuerfreie Entlastungsprämie kommt vorerst nicht. Der Bundesrat stimmte dem vom Bundestag bereits beschlossenen Gesetzesentwurf nicht zu. Die Bundesregierung kann dazu nun den Vermittlungsausschuss von Bundestag und Bundesrat anrufen, um einen Kompromiss zu finden. Der Gesetzesentwurf sieht vor, dass ArbeitgeberInnen ihren Beschäftigten eine Entlastungsprämie von bis zu 1.000 Euro zahlen können, die nicht versteuert werden muss. Die Waffenruhe zwischen den USA und dem Iran wird auf eine neue Probe gestellt. Nach iranischen Attacken auf 3 US-Zerstörer in der Straße von Hormuz hat das US-Militär als Vergeltungsmaßnahmen Ziele in der Islamischen Republik angegriffen. Das teilte das zuständige Regionalkommando der US-Streitkräfte auf der Plattform X mit. Das iranische Militär warf den USA nach den Angriffen vor, die ohnehin fragile Waffenruhe verletzt zu haben. Die Menschen in Deutschland zweifeln immer stärker daran, dass die schwarz-rote Bundesregierung bis zum Ende der Legislaturperiode durchhalten wird. Im ZDF-Politbarometer gab mit 48% fast die Hälfte an, mit einem vorzeitigen auszurechnen. Würde jetzt gewählt werden, käme die AfD auf 27% der Stimmen. Damit wäre sie vor der Union, die 25% verzeichnen würde. Die SPD käme auf 12%. Das war das M945 News Update um 11.
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0: Hallo und herzlich willkommen zur Radiobühne. Ich heiße Nova Nebelklang und habe die Ehre, unsere heutige Sendungsausgabe zu moderieren.
1: Und das natürlich gemeinsam mit mir. Auch von mir ein herzliches Hallo. Mein Name ist Merlin Mikrofon und ich muss Ihnen da draußen etwas beichten. Meine liebe Kollegin und ich, wir sind vielleicht nicht immer einer Meinung, aber...
0: Ja, ganz genau, aber...
1: Wir beide, wir lieben Geschichten. Wir beide, wir lieben Geschichten.
0: Gruselgeschichten.
1: Abenteuergeschichten.
0: Liebesgeschichten.
1: Und ganz besonders lieben wir deshalb auch
0: die Fantasie. Denn was ist ein Autor oder eine Autorin ohne die richtige Muse, die richtige Inspiration?
1: Ja, was wären denn unsere Hörer und Hörerinnen ohne die Kraft der Imagination?
0: Und deshalb, meine lieben Leute, folgt die nächste Stunde Radioprogramm ganz den Vorstellungen unserer wildesten Träume. Es wird kritisch, es wird magisch, es wird nun ja...
1: Was meine Kollegin Ihnen sagen möchte, heute dreht sich alles um das wundervolle Thema Fantasy. Der Stoff, aus dem die besten Geschichten gemacht sind. Und apropos Geschichten, erst gestern war ich...
0: Das wird sicherlich die wenigstens interessieren. Unsere Fans schalten schließlich nicht für deine Wenigkeit ein, sondern vielmehr für, ich meine natürlich die Musik. Also bevor wir uns gleich in Gesprächen verlieren, ich will sie nicht länger warten lassen. Hier ist, Merlin, helfen Sie mir. Hier ist Ready for the Magic. Viel Spaß. Technische Probleme und jetzt geht's.

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1: Hallöchen, Hallöchen. Wir sind wieder live und air mit der Radiobühne hier auf M94.5. Ich bin Nova Lebelklang und neben mir, da steht mein geschätzter Kollege Merlin Mikrofon.
2: Sehr wohl, sehr wohl.
1: Und wir möchten Ihnen heute die Kunst des Geschichtenerzählens näher bringen.
2: Wohl eher die kulturelle Signifikanz der Fantasie.
1: Nein, nein, nein. Ich bin mir sehr sicher, Herr Mikrofon, dass wir uns eigentlich über die...
2: Eigentlich ist es mir wirklich gleichgültig, worüber Sie sich genau sicher sein wollen. Der sprachliche Ausdruck war immerhin noch nie Ihre Stärke.
1: Also ich bitte mir diese anhaltslose Unterstellung.
2: Ja, ja. Aber wenigstens liegt Ihren Ansichten deshalb noch eine gewisse Originalität inne. Und von der können so manche SchriftstellerInnen nur träumen. Gerade wenn es um das eindrucksvolle Genre der Fantasy-Literatur geht. Megan, meine Bibliothekarin des Vertrauens, kann davon ein Liedchen singen.
3: Es war einmal ein Buchmarkt, der überflutet wurde von Büchern, die alle irgendwie gleich klangen. Eine junge, schöne Frau, sie muss jung und schön sein, sonst funktioniert das Ganze nicht, trifft auf einen perfekten Mann, unermesslich reich und mächtig. Und das haben wir alles schon mal gelesen, alles schon mal gehört. Mittlerweile habe ich das Gefühl, ich hätte sie auch alle schon mal gesehen. Den dunklen Schattentyp, den goldenen Sonnengott, den listigen Schurken mit den Fuchshaaren. Ja, die Männer in diesen Geschichten, die können alles sein, alles. Düstere Shadow Daddies mit Flügeln, allmächtig und dennoch vom Schicksal gezeichnet. Die heiser knurren, wenn jemand ihre Liebste bedroht. Und die Frauen? Die sind eigentlich egal. Sie sind jung, schön, jung und vor allem eins, jung und schön. Sehr wichtig allerdings, möglichst attraktiv und möglichst unrealistisch, denn für Realismus haben wir das echte Leben. Ohne Schwächen, ohne Charaktereigenschaften. Hashtag flawless. Doch warum müssen die jungen, schönen Frauen so jung und schön sein? Warum findet der Unsterbliche gerade eine 19-Jährige attraktiv? Oh mein Gott, das ist so Hashtag Age Gap. Ah! Nein, aber ehrlich, warum? Worüber könnten die beiden sich überhaupt unterhalten? Was haben sie gemeinsam? Wahrscheinlich, also es ist bestimmt nichts. Ist es das Alter, ihre Jugend? Nein, sie ist einfach so verdammt reif. Und außerdem sind die zwei Fated Mates füreinander bestimmt. Es ist vorhergesehen, also mach dir keine Sorgen. Denk nicht drüber nach, das passt schon so. Und auch der Sex in diesen Büchern findet ohne große Worte statt. Denn er weiß, was sie braucht, ohne zu fragen, ohne Gespräch, ohne Austausch. Weil es einfach funktioniert, wenn man füreinander bestimmt ist. Ich weiß, die Bücher sind sehr populär und ich weiß, dass es auch gute gibt da draußen. Aber mittlerweile kann ich eins vom anderen nicht mehr unterscheiden. Und irgendwie geht's dann nicht mehr um die Geschichte, um die Handlung, Charaktere, sondern um das Geld, das die Verlage machen können. Schaut, das neue Dark Fantasy Buch ist da. Es ist Hashtag Enemies to Lovers, Hashtag Slowburn, Hashtag Morally Gray. All diese Tags, damit man auf gar keinen Fall irgendetwas liest, was man vielleicht nicht mag. Alles ist kategorisiert, hübsch in Schubladen geschoben, eingeordnet, konsumierbar. Also gut, nochmal von vorn. Es war einmal ein Buchmarkt, der überflutet wurde von Büchern, die sich gut verkaufen lassen.
1: Was für eine passioniert vorgetragene und auch clever argumentierte Kritik. Ich hätte nicht erwartet, dass es Ihnen möglich ist, eine Freundschaft zu solch außerordentlich bewundernswerten Individuen aufrechtzuerhalten.
2: Ha, wenn Sie wüssten.
1: Aber ich will das gar nicht wissen. Ich will nur meine Ohren erfreuen und daher nicht länger Ihre Stimme, sondern umso lieber unseren nächsten Lied lauschen, und zwar Check the Log von Clever.

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0: Es ist 19.32 Uhr und Sie hören die Fantasy Edition der Radiobühne auf M94.5. Mit mir Nova Nebelklang und meinem tollen Co-Moderator Merlin Mikrofon.
1: Hallo, ich grüße Sie.
0: Wir auch. Lassen Sie uns also nicht weiter fackeln. Herr Mikrofon, Ihre eigene doch recht ordinäre Autobiografie ist sicher keine spannende Grundlage, aus der ein fantastischer Mythos hervorgehen mag.
1: Also mit Verlaub.
0: Ob mit oder ohne Verlaub, wenn Sie auf wundersame Weise dennoch zum wackeren Heroen Ihrer Lebensgeschichte werden könnten, so unwahrscheinlich dieser Gedanke mir auch scheint, wie würde Ihre Heldenreise aussehen?
1: Kein Kommentar.
0: Also Herr Mikrofon, seien Sie doch nicht so eingeschnappt. Es ist völlig in Ordnung, mittelmäßig zu sein. Okay, na schön. Wenn Sie nicht wollen, dann borge ich mir die Worte meines guten Freundes und Legendenforschers Ryan. Vor wenigen Wochen ist er bei seinem letzten Urlaub nämlich auf eine wundersame Geschichte gestoßen, die man sich im kleinen, stillen Örtchen Ismaning erzählt.
2: Vor langer Zeit lebte in einer Stadt, welche man auf keiner Karte mehr findet, ein gewöhnlicher Junge, dessen Name heute keiner mehr kennt. Der Junge lebte einfach. Er hatte eine liebende Mutter und einen sorgsamen Vater. Wenn er am Beginn der Woche mit seiner Mutter zum Markt ging, schenkten ihm die Kaufleute oft eine Handvoll Beeren oder eine Scheibe Brot. Wenn er dies am Abend an seinem Vater erzählte, sagte jener immer:
3: Das liegt daran, weil du immer so freundlich und aufgeschlossen bist.
2: Er wusste zwar, dass es an den staubigen Klamotten und den durchgetretenen Sandalen lag, aber das sagte er nicht. Abends nahm der Junge eine kleine, selbstgebaute Angelrute, lief zu einem See außerhalb der Stadt und hoffte, ein paar Fische zu fangen. Manchmal gelang ihm das auch, aber meistens kam er ohne Beute zurück. Seine Mutter sagte dann immer:
4: Wenn wir dir zum Geburtstag eine neue Rute kaufen, dann fängst du bestimmt doppelt so viele Fische.
2: Sie wusste zwar, dass sie sich diese nicht leisten kann, aber das sagte sie nicht. Danach brachte sie den Jungen zu Bett. Und so wurde aus dem Jungen nach und nach ein Fischer. Auch jetzt lebte er immer noch einfach mit seiner liebenden Mutter und seinem sorgsamen Vater. Doch mittlerweile waren ihre Knochen gebrechlich, ihr Atem schwach und ihre Glieder schwer geworden. Ihre Lebenskraft schwand mit jedem Tag ein kleines wenig mehr. Als der Fischer sich dann sicher war, dass die Tage, die er mit seinen geliebten Eltern noch hatte, an seinen zwei Händen abzuzählen war, ging er an jenen Fluss, zu dem er einst als Kind gegangen war, und fiel auf seine Knie und betete:
5: Oh Götter, ich habe nicht viel, aber ich würde euch alles von dem wenigen geben, was ich habe, damit meine liebende Mutter und mein liebender Vater am Leben bleiben.
2: Auf seinen Knien flehend wiederholte er es. Er wiederholte es so oft, dass er aufhörte zu zählen. Er wiederholte es so oft, dass die Tage und Nächte vergingen und er wusste, dass wenn er in sein vertrautes Heim zurückkehren würde, er seine Eltern als bloße Körper wiederfinden würde. Aber der Fischer hörte nicht auf. Er konnte nicht aufhören. Nicht, bis ihn jemand antwortete. Und als die Stimme des Fischers nur noch ein Flüstern war, sollte jemand antworten.
6: Was willst du mir geben?
2: Der Fischer schrak auf, fasste sich schnell und antwortete:
5: Alles, was du begehrst.
2: Die Antwort kam skeptisch zurück.
6: Alles? Dein Haus?
5: Ja, sofort.
6: Die Kleider an deinem Leib.
5: Ohne Widerworte.
6: Deine ewige Treue.
5: Wenn es das ist, was ihr begehrt, dann würde ich euch die Welt geben, wenn ich sie nur besäße.
2: Für einen Augenblick herrschte Schweigen und der Fischer glaubte, er hätte alles nur geträumt. Doch dann...
6: Dann gebe sie mir und deine Eltern sollen wohl auf sein. Und nicht nur das. Fortan sollen sie in Palästen leben und nichts als Honig und die kostbarsten Speisen zu sich nehmen. Und in weiter Zukunft sollen sie friedlich und glücklich einschlafen und nie wieder aufwachen. Dafür erhalte ich von dir...
5: Meine Ewigkeit...
2: Was mit dem Fischer nun geschah, das weiß keiner. Aber was man weiß, ist, dass seine geliebte Mutter und sein sorgsamer Vater wohl auf waren. Nicht nur das, sondern sie lebten in Palästen, speisten nichts als Honig und die kostbarsten Speisen. Und lange Zeit später schliefen sie glücklich ein und sollten nie wieder aufwachen. Im Laufe ihres langen Lebens besuchten sie immer wieder den See, an dem ihr geliebter Sohn als Knabe geangelt hatte. Denn so groß die Räume, die sie besaßen, und so voll ihre Mägen auch waren, vermissten sie es, ihm zu sagen.
3: Das liegt daran, weil du immer so freundlich und aufgeschlossen bist.
2: Wenn er ihnen eine Scheibe Brot stolz entgegenhob, oder?
4: Wenn wir dir zum Geburtstag eine neue Rute kaufen, dann fängst du bestimmt doppelt so viele Fische.
2: Wenn er ohne Fische vom Angeln heimkam. Manchmal hörten sie, wenn sie daran dachten, eine Welle, ein Hauch vom Wind, von dem sie hätten schwören können, dass es wie ihr Sohn klang. Aber das fühlte sich doch immer zu fantastisch an.
1: Wow, das war wahrlich episch.
0: Epischer als ihre Moderationskünste in jedem Fall.
1: Wie bitte?
0: Ich sagte, wir beenden diese Viertelstunde mit einem musikalischen Knall. Viel Spaß mit Pain is a Must von Angel Dust.

0: Da sind wir wieder. Ich bin Nova Nebelklang und darf euch in dieser fantastischen Sendung der Radiobühne begleiten. Aber nicht allein, zusammen mit meinem Co-Moderator
1: Merlin Mikrofon.
0: Sag mal, Merlin, du kennst dich doch bestimmt mit Zaubertränken aus, oder? Wie kann man sich das vorstellen, einen Zaubertrank zu brauen?
1: Also ehrlich gesagt kenne ich mich nicht wirklich gut aus, aber ich habe einen Spezialisten, der das für mich macht. Mein Zwillingsbruder Artus, er hat vor einer Woche sogar eins von seinen Experimenten für uns aufgenommen.
2: Der Kessel kocht schon vor sich hin. Bis jetzt nur Wasser und noch kein Zauber drin. So viel Kräuter und Gemisch. Was nehme ich bloß vom Zaubertisch? Zuerst einmal die Höllenwarze. Klein gehackt mit Blumenharze. Dann eine Scheibe Koboldhaut. Dazu ein bisschen Eisenkraut. Nun reibe ich etwas Drachenfaser. Ich hoffe, das reicht. Ich habe nur noch wenig auf Lager. Puh, das reicht auf alle Fälle. Jetzt fehlt aber noch weißer Sand aus Sternenquelle. Drei Tropfen von dem Kobra-Gift. Und ein halbes Dämonengesicht. Das sieht doch schon mal richtig gut aus. Aber was fehlt noch? Schießpulver, richtig.
0: Das hat sich aber gar nicht gut angehört. Geht's ihm denn gut?
1: Ja, zum Glück. Aber sein ganzer Zaubertisch wurde zerfetzt und er hat Verbrennungen überall am Körper.
0: Oh,
1: Magie
0: Gott.
1: Kann schon ganz schön tückisch sein.
0: Das stimmt. Für unsere Magie sorgt jetzt aber erstmal Casablanca von Naked Fiend. Viel Spaß!

0: Und mit tiefstem Bedauern muss ich Ihnen mitteilen, unsere Sendezeit, sie ist fast um.
1: Endlich! Wie werde ich es bedauern, nicht länger Ihren interessanten Ausführungen lauschen zu dürfen.
0: Wie dem auch sei, Frau Nebelklang, ich verabschiede mich...
1: Und mich hiermit von unseren HörerInnen.
0: Und darf mich zuvor allerdings noch ganz herzlich bei Jai Gallert,
1: Ryan Klein,
0: Megan Kreitler-Willis
1: und Jakob Lüeck für ihre bewundernswerte Redaktionsarbeit bedanken. Machen Sie es gut und bis zum nächsten Mal. Viel Spaß.
0: Tschüss.
1: Also, sag mal, Maddie, jetzt mit dem nächsten Song, Kaputtes Herz von Cosima Kitty.

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1: Entlastungsprämie kommt vorerst nicht, Bundestag billigt Verschärfung des Gewaltschutzgesetzes und Sonderregelung für Public Viewing beschlossen.
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1: Hanna Fritz um 15 Uhr. Die steuerfreie Entlastungsprämie kommt vorerst nicht. Der Bundesrat stimmt dem vom Bundestag bereits beschlossenen Gesetzentwurf nicht zu. Die Bundesregierung kann dazu nun den Vermittlungsausschuss von Bundestag und Bundesrat anrufen, um einen Kompromiss zu finden. Der Gesetzentwurf sieht vor, dass ArbeitgeberInnen ihren Beschäftigten eine Entlastungsprämie von bis zu 1.000 Euro zahlen können, die nicht versteuert werden muss. Der Bundestag hatte zugestimmt, der Bundesrat nicht. Die Länder finden es unter anderem nicht gut, dass sie einen Großteil der Steuerausfälle tragen müssen. Fast 266.000 Opfer häuslicher Gewalt gab es 2024 laut Bundeskriminalamt in Deutschland. Ein Großteil Frauen und Mädchen. Um vor allem sie besser zu schützen, hat der Bundestag ein neues Gesetz beschlossen. Dieses besteht aus zwei Teilen. Darf sich ein Täter zum Beispiel seiner Frau oder Ex-Freundin nicht mehr nähern, kann er zum Tragen einer elektronischen Fußfessel verpflichtet werden. Kommt er der Frau trotz Verbot zu nahe, wird sofort Alarm ausgelöst und die Betroffene gewarnt. Außerdem sollen Familiengerichte Gewalttäter zu Maßnahmen wie Anti-Aggressionstrainings verpflichten können. Dringend benötigte Nierentransplantationen für schwerkranke PatientInnen sollen künftig öfter möglich werden. Der Bundesrat billigt ein Gesetz, das bisher enge Grenzen für Organentnahmen bei lebenden SpenderInnen lockert. Damit wird der Kreis möglicher SpenderInnen und EmpfängerInnen vergrößert. Aufgehoben wird die Regel, dass Lebensspenden nur zulässig sind, wenn es kein Organ eines Gestorbenen gibt. Ermöglicht werden künftig auch Spenden über Kreuz. Künftig soll die Niere dann nicht an die geplante nahe Person, sondern an einen passenden EmpfängerInnen gehen können, der mit einem für sich vorgesehenen nahestehenden SpenderInnen ebenfalls nicht kompatibel ist. Im Gegenzug geht die Spenderniere des anderen Paares an den oder die Empfängerin des ersten Paares. Ab heute wird im bayerischen Einzelhandel über einen neuen Tarifvertrag verhandelt. Die Gewerkschaft Verdi fordert monatlich gut 220 Euro mehr für die Beschäftigten. Für Azubis soll die Vergütung um 150 Euro angehoben werden. Die ArbeitgeberInnen halten das für überzogen. Es bleibe gerade nur sehr wenig Spielraum für Lohnerhöhungen, hieß es vom Handelsverband Bayern. Es ist nicht ausgeschlossen, dass es zu Warnstreiks im Einzelhandel kommt. Der Bundesrat hat den Weg für Public Viewing-Veranstaltungen während der anstehenden Fußball-Weltmeisterschaft freigemacht. Zuvor hatte es Ende März schon das Bundeskabinett in Berlin die nötigen Ausnahmen von den normalerweise geltenden Lärmschutzregelungen beschlossen. Damit werden öffentliche Übertragungen von WM-Spielen auch nach 22 Uhr möglich. Bei der Endrunde vom 11. Juni bis 19. Juli beginnen viele Spiele in den USA, Kanada und Mexiko zur deutschen Nachtzeit. Das waren die M94.5 Nachrichten. Die Zeit ist es 15:02 Uhr.

0: Entlastungsprämie kommt. Entlastungsprämie kommt vorerst nicht. Bundestag billigt Verschärfung des Gewaltschutzgesetzes und Eisbachwelle ist wieder auf.
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0: Hanna Fritz um 16 Uhr. Die steuerfreie Entlastungsprämie kommt vorerst nicht. Der Bundesrat stimmt dem vom Bundestag bereits beschlossenen Gesetzentwurf nicht zu. Die Bundesregierung kann dazu nun den Vermittlungsausschuss von Bundestag und Bundesrat anrufen, um einen Kompromiss zu finden. Der Gesetzentwurf sieht vor, dass ArbeitgeberInnen ihren Beschäftigten eine Entlastungsprämie von bis zu 1.000 Euro zahlen können, die nicht versteuert werden muss. Der Bundestag hatte zugestimmt, der Bundesrat nicht. Die Länder finden es unter anderem nicht gut, dass sie einen Großteil der Steuerausfälle tragen müssen. Fast 266.000 Opfer häuslicher Gewalt gab es 2024 laut Bundeskriminalamt in Deutschland, ein Großteil Frauen und Mädchen. Um vor allem sie besser zu schützen, hat der Bundestag ein neues Gesetz beschlossen. Dieses besteht aus zwei Teilen. Darf sich ein Täter zum Beispiel seiner Frau oder Ex-Freundin nicht mehr nähern, kann er zum Tragen einer elektronischen Fußfessel verpflichtet werden. Kommt er der Frau trotz Verbot zu nahe, wird sofort der Alarm ausgelöst und die Betroffene gewarnt. Außerdem sollen Familiengerichte Gewalttäter zu Maßnahmen wie Anti-Aggressionstrainings verpflichten können. Ab heute wird im bayerischen Einzelhandel über einen neuen Tarifvertrag verhandelt. Die Gewerkschaft Verdi fordert monatlich gut 220 Euro mehr für die Beschäftigten. Für Azubis soll die Vergütung um 150 Euro angehoben werden. Die ArbeitgeberInnen halten das für überzogen. Es bleibe gerade nur sehr wenig Spielraum für Lohnerhöhungen, hieß es vom Handelsverband Bayern. Es ist nicht ausgeschlossen, dass es zu Warnstreiks im Einzelhandel kommt. Der Bundesrat hat den Weg für Public Viewing-Veranstaltungen während der anstehenden Fußball-Weltmeisterschaft freigemacht. Zuvor hatte Ende März schon das Bundeskabinett in Berlin die nötigen Ausnahmen von den normalerweise geltenden Lärmschutzregelungen beschlossen. Damit werden öffentliche Übertragungen von WM-Spielen auch nach 22 Uhr möglich. Bei der Endrunde vom 11. Juni bis 19. Juli beginnen viele Spiele in den USA, Kanada und Mexiko zur deutschen Nachtzeit. Das Surfen auf der Eisbachwelle im Englischen Garten in München ist nach dem tödlichen Unfall im vergangenen Jahr ab sofort wieder erlaubt. Der neue Oberbürgermeister Krause gab die Welle mit Veröffentlichung einer angepassten allgemeinen Verfügung wenige Stunden nach dem Beschluss über die Bildung der neuen Rathauskoalition frei. Das waren die M94.5 Nachrichten. Die Zeit, es ist 16.02 Uhr.
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3: Yo, Freitag, der schönste Tag der Woche. Ich hab Bock. Ich hoffe, ihr habt auch Bock. Hey! Ich war nicht mit der Hand dran. Was? Die Begrüßung wird zurückgenommen? Weil ich mit der Hand dran war. Ja, wahrscheinlich, oder?
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3: Ja, nochmal von vorne. Fußball, oder? Ja, aber sorry, tut mir leid, aber der Schmerz, der sitzt immer noch tief. Ja, und so eine Hörbar, die muntert hoffentlich aber auf. 2 Stunden Banger und Radiojournalismus und UK-Rap macht den Anfang. Hier ist Nix Northwest mit Problems.

0: Problems von Nix Northwest hier in der Hörbar auf M94.5. Ja, Campen, das gehört so ein bisschen zu Festivals dazu. So Konzerte, Saufen, Pennen, Aufstehen und wieder Konzerte. Ja, für manche gehört das Campen auch dazu, wenn es nur um ein einziges Konzert geht. Wild. Aber erste Reihe muss schon dumm gehen. Mehr zu Leuten, die für die erste Reihe tagelang vor Venues schlafen, nach nur 3 Songs. Und was auch dumm geht, sind die Songs der nächsten Stunde. Und die hören wir uns auch noch kurz an.
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0: Ja, das gibt mir ein kleines bisschen Hannah Montana Vibes. Ein wunderschöner Song von Stevie Bill mit

0: Konradsen, ein norwegisches Duo aus Sängerin Jenny Marie Sable und Multi-Instrumentalist Erik Wildgren. Folkeinflüsse, atmosphärische Elektronik und ein Thema, das die Menschheit früher, also ganz früher ausgemacht hat. Konradsen mit Hunt Gather.
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0: Ja, und passend zum wunderschönen Wetter draußen, britischer Punk Art Rock von der Band Mush mit Clarion Call.

0: Erykah Badu und Pharoah Monk mit Hold On hier in der Hörbar auf M94.5. Ja, stundenlang vor einer Konzerthalle sitzen, auf dem Boden schlafen und dabei völlig fremde Menschen kennenlernen. Für manche klingt das komplett absurd. Für andere gehört es längst zum perfekten Konzerterlebnis dazu. Warum Fans das vor Konzerten freiwillig machen und wie das funktioniert, hat Saleh Ansin herausgefunden.
1: Vor allem bei großen Popstars oder Bands mit treuen Fan-Communities geht es längst über das normale Warten hinaus. Es ist eine eigene Kultur geworden. Fans bringen Zelte, Luftmatratzen, Kartenspiele und manchmal sogar kleine Kochplatten mit. Vor Konzertlocations entstehen dann für kurze Zeit fast kleine Dörfer. Durch Listen und Nummernsysteme wird von den Ersten in der Schlange festgehalten, in welcher Reihenfolge die Fans gekommen sind. Meistens halten sich Angestellte beim Anlass in die Halle dann auch tatsächlich an die von den Fans geschaffene Ordnung. Manche reisen extra aus anderen Städten oder Ländern an und verbringen sogar mehrere Nächte vor der Venue, um die sogenannte Barricade, also die erste Reihe, direkt an der Bühne zu bekommen. Auch Nathalie, eine sehr begeisterte Popliebhaberin aus Österreich, hat das Campen, um die sogenannte Barricade, also die erste Reihe, direkt an der Bühne zu bekommen. Schon mehrmals durchgezogen.
2: Bei Gracie Abrams in Brüssel.

0: Wann waren wir hier abends? 22 Uhr. So. Das gehört definitiv mit dazu. Gut, und wenn man eine gute Sicht haben möchte, dann sowieso, ja.
1: Aber vielen geht es dabei gar nicht um den Platz ganz vorne. Oft entsteht eine richtige Community. Menschen lernen sich kennen, verbringen gemeinsam den Tag, tauschen Fanprojekte aus oder hören zusammen Musik. Für viele wird das Konzert dadurch zu einem kompletten Erlebnis und nicht nur zu den 2-Stunden-Show am Abend. So auch für Nathalie.
2: Und es macht auch richtig viel Spaß. Zum Beispiel sehr oft freue ich mich einfach mehr auf das Campen bzw. Queuen als das Konzert selber, weil ich habe schon so viele Menschen in diesen Queues kennengelernt und es macht einfach so viel Spaß, neue Menschen kennenzulernen und man hat auch relativ viele Aktivitäten, die man machen kann. Man kann sich mit Menschen connecten einfach und es ist so toll.
1: Natürlich gibt es aber auch Kritik. Gerade in großen Städten sorgen lange Camps manchmal für Probleme. Zu wenig Platz auf dem Gehweg, Müll oder Diskussionen über Fairness und vor allem Sicherheit. Das lange Anstehen kann für den Körper sehr anstrengend sein. Fans fallen in den ersten Reihen manchmal sogar in Ohnmacht. Auch bei dem Only the Poets Konzert musste die Show deshalb gestoppt werden. Bei Veranstaltern ist Campingkultur ein kontroverses Thema. Der Konzertveranstalter Live Nation hat auf die Interviewanfrage von M94.5 geantwortet.
3: Hallo, das Thema verstehe ich nicht. Bei Konzerten gibt es keine Campingkultur. Wir stehen daher nicht für ein Interview zur Verfügung.
1: Trotzdem versuchen manche Venues und Veranstalter inzwischen, mit Nummernsystemen oder offiziellen Warteschlangen Regeln einzuführen. Das scheitert aber leider oft. Trotz Versuchen, sie einzudämmen, bleibt die Campingkultur ein fester Teil vieler Fan-Communities. Und manchmal zeigt sie vor allem, wie stark Musik Menschen verbinden kann. Manchmal sogar schon lange, bevor der erste Song überhaupt beginnt.
4: Naja, Campen vor Konzerten ist also definitiv nicht für jeden etwas. Leider gehört das aber heute schon oft zum Konzerterlebnis dazu. Als Taylor Swifts Eras Tour 2023 in Argentinien stattgefunden hat, haben Fans sogar über 5 Monate lang gecampt. Ja, was man nicht alles für seine LieblingskünstlerInnen macht.

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1: Der Rapper OG Kimo hat eine neue EP mit dem Namen Berserker Plus gedroppt. Zusammen mit seinem Produzent Funkvater Frank verändert der Mannheimer Rapper schon länger die Deutschrap-Szene. Die beiden sind Straße und Kunst. Typischerweise werden das prägende Beats mit Rap-Passagen und unerwarteten Samples kombiniert. In dieser EP wird es jetzt sogar noch kreativer. Synthesizer-Töne, experimentelle Klänge und klassisch tiefe 808s. 4 Lieder umfasst die EP. Sie gehen ineinander über und heißen Chaos, Hass, Auge und Blind. Es geht um Gier, Hass und Neid. Lyrics wie: Der Hass zwingt mich fast jeden Tag dazu, die Flinte zu nehmen, und der Neid macht mich blind in der Seele. Hitten ganz besonders krass. Vor allem im letzten Track Blind wird das auf die Spitze getrieben. Der Text ist roh, kompromisslos und bezieht sich auf Popkulturelles wie Harry Potter und Game of Thrones. Und da hören wir jetzt mal rein.

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0: unfertige Start. All diese Gewalt hier in der Hörbar auf M94.5. Vor dem Geschwister-Scholl-Platz findet heute ab 17 Uhr eine Demo zum Thema Psychotherapie statt. PsychotherapeutInnen in Weiterbildung kritisieren nämlich, dass es zwar seit der Reform 2020 ein neues Ausbildungssystem gibt, die Finanzierung aber immer noch nicht richtig geregelt ist. Luisa studiert im zweiten Semester klinische Psychologie im Master und ist im Orga-Team der Demo in München. Zu den Zielen der heutigen Demo erklärt sie:
1: Genau, das Ziel ist, dass wir nochmal Aufmerksamkeit auf das Problem legen, dass die psychotherapeutische Weiterbildung einfach noch nicht gesetzlich gesichert ist, beziehungsweise die Finanzierung von dieser Weiterbildung. Und das wird jetzt schon seit gut 5 Jahren nicht geregelt gesetzlich. Und ja, dafür werden wir laut, dass da jetzt endlich mal was passiert.
0: Gleichzeitig betrifft das Thema nicht nur Psychologiestudierende. In Deutschland steigen psychische Belastungen seit Jahren immer weiter an. Die fehlende Finanzierung könnte dazu führen, dass viele Weiterbildungsstellen gar nicht erst angeboten werden. Dadurch fehlt der Nachwuchs an FachpsychotherapeutInnen und die langen Wartezeiten in der psychotherapeutischen Versorgung verschärfen sich weiter. Bei der Demo heute geht es also nicht nur um faire Arbeitsbedingungen, sondern auch darum, wie psychische Gesundheitsversorgung in Zukunft überhaupt gesichert werden kann.

0: Joji mit Pixelated Kisses hier in der Hörbar. Mit Basti Huber. Ja, und bei mir im Studio ist jetzt Emma und du hast ein kleines Spiel mitgebracht.
1: Ja, richtig. Hallo, Basti.
0: So. Hallo. Jetzt ist dein Mikro
1: super.
0: Noch an.
1: Okay, perfekt. Genau. Ich weiß nicht, ob du es mitbekommen hast. Also unser allbekannter Bundeskanzler Friedrich Merz hat sich am Mittwoch letzter Woche in einem Spiegel-Interview über seine schlechten Beliebtheitswerte beschwert.
0: Ja, der Arme.
1: Ja, ja.
0: Tut mir so leid. Wow.
1: Laut ihm hat kein Bundeskanzler vor ihm so etwas ertragen müssen. Und ja. Da stellt sich ja von mir die Frage, tun wir ihm Unrecht oder hat er sich die öffentliche Kritik vielleicht mit problematischen Aussagen selbst zuzuschreiben?
0: Ja, das ist eine gute Frage.
1: Und um das zu testen, vergleichen wir jetzt einige Merz-Zitate mit dem wohl zweitunsympathischsten Chef Deutschlands, Bernd Stromberg.
0: Nice, cool. Auch ähnliche Frisur.
1: Ja, es ist mir auch vorhin gekommen. Äußerlich sehr ähnlich, die beiden. Genau, deshalb spielen wir jetzt Wer hat's gesagt? Merz oder Stromberg? Bist du bereit, Basti?
0: Ich bin ready, hoffe ich. Mal schauen.
1: Sehr gut, dann kommt jetzt die erste Aussage. Die besten Jahre kommen doch nach 45. War mit Deutschland ja genauso.
0: Ich sag, das ist Stromberg.
1: Ja, das ist richtig, das war Stromberg. Okay, dann kommen wir gleich zur zweiten Aussage. Ich brülle niemanden an.
0: Könnte legit von beiden sein. Ich sag das Friedrich Merz.
1: Ja, das ist auch richtig.
0: Weißt du, wann er das gesagt hat?
1: Ich weiß es leider nicht. aber ich finde, die hätte auch von Stromberg kommen können, die Aussage. Ja. Tatsächlich schwierig. Okay, dann die dritte Aussage. Daran gibt es überhaupt keine Abstriche. Da wird auch nicht drüber diskutiert. So.
0: So.
1: So. Er hat's gesagt.
0: Ich sag das, Friedrich Merz hört sich nach ihm an.
1: Richtig. Sag mal, du bist
0: wild.
1: Bist der geborene Rätsler für dieses Spiel, glaube ich. okay, kommen wir gleich zu Nummer 4. Jeder hat so seine Fehler. Ich muss auch schauen, wo ich nicht ganz perfekt bin.
0: Nein, das ist zu selbstreflektiert für Friedrich Merz, sage ich.
1: Sag
0: nicht, dass er. Ich weiß nicht, er hat so immer alles, was passiert. Er ist immer so, ich bin der Mann, der auch für die Frauen da ist. Frage sie meine Tochter und so.
1: Ich sag, das
0: ist Stromberg.
1: Das stimmt.
0: Ja?
1: Wow, Basti. Also, ich bin ganz überwältigt. Das ist wieder richtig. Okay, dann zu Nummer 5. Kompromisse sind keine Einbahnstraße.
0: Puh.
1: Das finde ich eine schwierige.
0: Könnte beides sein.
1: Ja.
0: Friedrich Merz? Nein?
1: Sag mal, doch,
0: ja?
1: Das ist wieder richtig. Ich glaub's nicht.
0: Ja, ich habe die Lösungen gesehen vorhin.
1: Ich glaub auch. Ich glaub, du siehst da irgendwas, was ich nicht sehe.
0: Hast du noch eine?
1: Ich hab noch eine, ja.
0: Cool.
1: Als Chef hast du mehr Leichen im Keller als ein Krematorium.
0: Wenn das Friedrich Merz ist, ist crazy. ich sag, das ist Stromberg.
1: Ja, besser so wahrscheinlich, ja. Tatsache, das war Stromberg.
0: Mann.
1: Eine habe ich noch für dich, eine Aussage. Und zwar, ich sag dir jetzt nicht den Kontext, aber vielleicht kannst du es dir denken.
0: Mhm.
1: Solange er sich mir nicht nähert, ist mir das egal.
0: Oh Gott. ich hoffe, das ist Stromberg.
1: Tatsächlich nicht.
0: Oh
1: das
0: Gott.
1: War Merz.
0: Über den
1: Bürgermeister von Berlin, der tatsächlich homosexuell ist.
0: Was?
1: Und in diesem Kontext hat er diese Aussage getätigt.
0: Ich dachte legit, dass es dass es um so einen homosexuellen Kontext irgendwie geht. Und ich dachte so, das muss eigentlich in so einer weirden geskripteten Serie irgendwie, die so ein bisschen älter ist, auch vorkommen.
1: Ja.
0: So, aber
1: ist schon
0: wild.
1: Heftig.
0: Wild, wow. Was ein sympathischer Mann, Mensch.
1: Wirklich. Ja, genau. Also das war unser Spiel. Ich hoffe, zu Hause haben auch ein paar fleißig mitgerätselt, weil ich fand, so einfach war es gar nicht.
0: Nee,
1: an manchen Stellen.
0: Ich bin auch sehr enttäuscht von dem letzten, muss ich sagen. Also nicht, dass ich davor auch nicht schon irgendwie enttäuscht gewesen wäre, aber ja.
1: Das
0: wild.
1: Stimmt.
0: Ja, vielen Dank für dein Spiel. Hat Spaß gemacht. Auch ja, es hat natürlich auch ins Gedächtnis gerufen, was Friedrich Merz gesagt hat. Aber nee, war cool. Vielen Dank, Emma.
1: Danke fürs Mitmachen.
0: Und wir hören uns jetzt einen kleinen Song an, bevor es gleich Nachrichten gibt. Und zwar Never Really Knew von Simeon Ghost. Danke, Emma.
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0: Entlastungsprämie kommt vorerst nicht. Bundestag billigt Verschärfung des Gewaltschutzgesetzes und Eisbachwelle ist wieder auf.
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0: Hanna Fritz um 17 Uhr. Die steuerfreie Entlastungsprämie kommt vorerst nicht. Der Bundesrat stimmt dem vom Bundestag bereits beschlossenen Gesetzentwurf nicht zu. Die Bundesregierung kann dazu nun den Vermittlungsausschuss von Bundestag und Bundesrat anrufen, um einen Kompromiss zu finden. Der Gesetzentwurf sieht vor, dass ArbeitgeberInnen ihren Beschäftigten eine Entlastungsprämie von bis zu 1.000 Euro zahlen können, die nicht versteuert werden muss. Der Bundestag hatte zugestimmt, der Bundesrat nicht. Die Länder finden es unter anderem nicht gut, dass sie einen Großteil der Steuerausfälle tragen müssen. Fast 266.000 Opfer häuslicher Gewalt gab es 2024 laut Bundeskriminalamt in Deutschland, ein Großteil Frauen und Mädchen. Um vor allem sie besser zu schützen, hat der Bundestag ein neues Gesetz beschlossen. Dieses besteht aus zwei Teilen. Darf sich ein Täter zum Beispiel seiner Frau oder Ex-Freundin nicht mehr nähern, kann er zum Tragen einer elektronischen Fußfessel verpflichtet werden. Kommt er der Frau trotz Verbot zu nahe, wird sofort Alarm ausgelöst und die Betroffene gewarnt. Außerdem sollen Familiengerichte Gewalttäter zu Maßnahmen wie Anti-Aggressionstrainings verpflichten können. 3 Monate nach dem Start des neuen Wehrdienstes hat die Bundeswehr erste Rekruten über ihre neue Anwerboffensive gewonnen. Es wurden Musterungen durchgeführt und Interessierte für konkrete Verwendung eingeplant oder bereits eingestellt. So teilte das Verteidigungsministerium in Berlin mit. Genaue Zahlen nannte ein Sprecher nicht. Es geht dabei konkret um junge Menschen ab 18, die seit Januar im Zuge der Neuregelung des freiwilligen Wehrdienstes von der Bundeswehr aktiv angeschrieben werden. Der Bundesrat hat den Weg für Public Viewing-Veranstaltungen während der anstehenden Fußball-Weltmeisterschaft freigemacht. Zuvor hatte Ende März schon das Bundeskabinett in Berlin die nötigen Ausnahmen von den normalerweise geltenden Lärmschutzregeln beschlossen. Damit werden öffentliche Übertragungen von WM-Spielen auch nach 22 Uhr möglich. Bei der Endrunde vom 11. Juni bis 19. Juli beginnen viele Spiele in den USA, Kanada und Mexiko zur deutschen Nachtzeit. Das Surfen auf der Eisbachwelle im Englischen Garten in München ist nach dem tödlichen Unfall im vergangenen Jahr ab sofort wieder erlaubt. Der neue Oberbürgermeister Krause gab die Welle mit Veröffentlichung einer angepassten Allgemeinverfügung nur wenige Stunden nach dem Beschluss über die Bildung der neuen Rathauskoalition frei. Das waren die M94.5 Nachrichten. Die Zeit, es ist 17.02 Uhr.
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3: Mit Basti Hieber, hallo, ja, Halbzeit, ist schon Halbzeit, oh mein Gott. Ja, Marie, gibt's eine Halftime-Show bei uns? Nein? Okay, Bad Bunny maybe? Nein? Naja, dann, die Hörbar ist 2 Stunden lang und es ist Show, was? Okay, dann machen wir gleich weiter, oder? Ja, mit Do You Ever von James.

0: Do You Ever von James Blake hier in der Hörbar auf M94.5. Ja, Reels scrollen oder TikTok scrollen, das hat auf jeden Fall einen Einfluss auf mich. Ich habe auf jeden Fall die ein oder andere Gehirnzelle dadurch schon verloren, glaube ich. Es hat mich schon einiges gekostet. Ja, dafür kann ich jetzt den halben Plot von unzähligen Hollywood-Filmen aus den letzten 20 Jahren komplett auswendig, obwohl ich nicht einen einzigen Film davon gesehen habe. Und ich kenne jede tragische Familienstory von Erdbeeren, die es da draußen gibt. Was das Reel-Scrollen aber für eine Auswirkung auf das Lernverhalten hat, das hat sich Lukas Ott angeschaut. Mehr dazu gleich nach der Musik, die wir diese Stunde so hören.
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0: Alpha Feminist von der Berliner Künstlerin Maribu von ihrem Album Frech. Mit dem Album tourt sie und sie ist im Oktober auch live in München. Absoluter Banger. Weißwein und Eis. Fräulein Luise, ja, die Züricher Band, beschreibt den perfekten Plan für den heutigen Freitagabend: Weißwein und Eis.
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0: Ja, Kai Tranada, ein riesengroßer Producer und Rapper aus Kanada. Der Song mit Feature von Chanel Trass läuft, seit er vor 2 Jahren rausgekommen ist, immer noch in Dauerschleife bei uns. Drip Sweat von Kai Tranada.

0: 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Wow. Ein paar Sekunden nach dem Aufstehen, ein paar Minuten auf dem Weg zur Uni oder Arbeit und noch eine halbe Stunde am Abend. Reels, TikToks und Shorts begleiten inzwischen viele von uns durch den Alltag. Und besonders junge Menschen scrollen inzwischen stundenlang durch immer neue Clips. Aber was machen Reels eigentlich mit unserer Aufmerksamkeit? Mein Kollege Lukas Ott hat sich das Ganze mal genauer angeschaut.
1: Stundenlang durch TikTok scrollen, statt zu lernen. Und dann ist die Konzentration weg. So geht es vielen StudentInnen. Aber wie beeinflusst das Reel-Scrolling ihr Lernverhalten? Das sagen die Münchner Studis selber.
2: Ja, auf jeden Fall negativ, weil ich merke, dass ich überhaupt keine Aufmerksamkeitsspanne mehr habe.
3: Definitiv, weil man guckt, dass man nur kurz auf Insta ist und dann holt einen der Algorithmus in so eine 30-Minuten-Schleife.
4: Definitiv, weil ich lerne nicht, ich scrolle auf Instagram.
1: Den Münchner StudentInnen scheint es fast allen gleich zu gehen. Was als kurze Pause gedacht ist, wird schnell zur langen Ablenkung. Warum ist das aber problematisch? Professorin Pietrasch ist Medien- und Kommunikationsforscherin. Sie erklärt Folgendes.
5: Ja, ich denke, die Problematik ist die, dass wir, wenn wir so viele Informationen bekommen, dann ist das eine Art Informationsüberflutung für das Gehirn. Wir werden einfach müde. Und das ist natürlich nicht besonders förderlich für das Lernverhalten. Das ist ein ganz simpler Effekt.
1: Man verbraucht also mit dem Reel-Scrolling so viel Energie, dass man sich immer schlechter konzentrieren kann. Besonders schlecht auf das, mit dem man sich eigentlich beschäftigen muss. Und wenn sich das Gehirn über einen längeren Zeitraum daran gewöhnt, beginnt es damit, sich Dinge auch insgesamt schlechter zu merken. Aber wie sollte man jetzt mit Reels umgehen und wie kann man der Ablenkung vielleicht sogar entgegenwirken? Auch dafür hat Professorin Pietrasch einen Vorschlag.
5: Ich kenne eine Schule, die ist am Ammersee und da kommen Kinder hin, die Probleme haben beim Lernen. Und das Erste, was die machen, ist, dass die ihr Handy nicht mehr benutzen dürfen. Die haben ganz interessante Erfolge. Die Kinder fangen dann wieder an zu lesen, fangen an, mehr Sport zu machen und machen andere Dinge, weil sie ja das Handy nicht haben. Muss man nicht die Reels verbieten, aber man müsste diesen Kindern helfen, ihren Tag zu strukturieren.
1: Die meisten StudentInnen sind zwar keine Kinder mehr, aber für alle gilt das Gleiche. Einfach mal das Handy weglegen und dem Kopf den Freiraum geben, sich auf andere Dinge zu konzentrieren.
0: Ja, ob Reels unsere Aufmerksamkeit wirklich dauerhaft verändern, wird noch erforscht, aber verantwortungsvoll mit diesen schnellen digitalen Reizen umzugehen und gerade jetzt im Sommer lieber ein bisschen mehr Zeit draußen zu verbringen, wird uns allen auf jeden Fall nicht schaden.

0: Andalusia mit The Thrill hier in der Hörbar mit Basti Hieber. Ja, am Samstag ist es soweit. Die lange Nacht der Musik feiert in München ihr 25-jähriges Jubiläum. Das Ganze startet um 20 Uhr und geht bis 2 Uhr nachts. Musiktechnisch ist alles Mögliche dabei, von Jazz über Pop bis hin zu Elektro. An über 90 Orten in ganz München finden Führungen, Performances und Tanzkurse und vieles mehr statt. Dazu treten die Münchner Symphoniker wieder in der Stadtsparkasse auf und am Odeonsplatz zeigen drei Münchner Nachwuchstalente ihr Können. Ihr könnt euch bei der großen Auswahl gar nicht entscheiden, wo ihr hin wollt. David Boppert, einer der VeranstalterInnen, hat genau das Richtige für alle Unentschlossenen.
1: Wenn jemand überhaupt nicht weiß, wo er hingehen will oder schon der Meinung ist, er kennt alles in München, dann geht er einfach zum Geschwister-Scholl-Platz, kann da in einen Oldtimer einsteigen und der bringt ihn zu einem Überraschungskonzert. Also er weiß nicht, an welcher Location das er rauskommt und welche Musik er dann hören darf.
0: Anlässlich des 25. Jubiläums gibt es also einige ganz besondere Highlights. Tickets gibt es online unter münchenticket.de oder an den verschiedenen Abendkassen für 20 Euro. Das Ticket gilt sowohl für alle Spielstätten als auch für die MVG-Shuttlebusse, die im 10-Minuten-Takt die Routen abfahren.

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0: Sign of the Times von Harry Styles in der Hörbar auf M95.5. Kennt ihr den Aufruf All Male Trees are Trash? mein Gott. Also alle Männchenbäume sind Müll. Da gibt es gerade so eine Bewegung gegen Bäume. Ja, wer kennt es nicht? Die toxischen Bäume, die alles mansplainen.
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4: Ach, endlich ist der Frühling da. Das Wetter ist schön, die Sonne scheint und ich friere mir in der Früh nicht mehr den Arsch ab. Ich bin wieder gut drauf und ich kann ein bisschen Vitamin D tanken. Ach, ich habe ganz vergessen, wie schön das Leben ist.
5: Gesundheit.
4: Danke. Das Einzige, was ich nicht so toll finde, diese scheiß verfickten Pollen! Warum genau muss ich allergisch sein? Meine Augen jucken, meine Nase läuft, mein Hals kratzt, alles einfach scheiße! Und wisst ihr, was das Beste ist? Schuld sind einfach männliche Bäume!
6: Bitch, you better be joking.
0: In der Stadtplanung werden bevorzugt männliche Bäume gepflanzt, weil sie keine Blüten und Früchte haben und weniger die Straße verschmutzen.
4: Wisst ihr, was das ist? Das ist botanischer Sexismus. Das ist bodenlos. Und ganz ehrlich, war natürlich klar, dass Männer schuld sind.
0: Männliche Bäume produzieren Unmengen von Pollen. Und es gibt zu wenige weibliche Bäume, die diese Pollen auffangen könnten. Dadurch gibt es eine Art Magnetismus.
4: Ja, wundert mich nicht, dass da dann so viel rumfliegt und in meine Nase geht. Was soll das? Ich will weibliche Bäume.
0: Außerdem sind männliche Bäume schlechter darin, Luft zu filtern. Sie nehmen Schadstoffe auf, binden diese aber nicht in Früchten, sondern schicken sie in ihren Pollen wieder durch die Luft.
4: Ja, Männer halt.
7: Sorry.
4: Für was sind die überhaupt gut?
7: Männer, alles, Männer.
0: Zusätzlich werden männliche Bäume durch die Straßenverschmutzung und Abgase gestresst, was dafür sorgt, dass noch mehr Pollen als üblich verteilt werden.
4: Oh, jetzt tun sie mir wieder leid. Ach, die Bäume, die können eigentlich auch nichts dafür. Wisst ihr, wer eigentlich dran schuld ist? Männer! Die Typen, die sich die verfickte Stadtplanung ausgedacht haben. Ihr seid Sexisten. Euch sollte man wegsperren.
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0: Es ist kurz vor sechs und ihr hört die Hörbar mit Basti Hieber. Habt ihr euch schon mal gefragt, was ein Baum sagen würde, wenn er wüsste, dass jemand ihn nur deshalb bewundert, weil an seiner Stelle bald etwas Neues entstehen soll? Genau mit dieser Frage beschäftigt sich der Indie-Künstler Alec McGarry in seiner Debütsingle Dozers. Der aus England stammende Musiker wurde zunächst als Teil der Band New Rules bekannt. Heute lebt er als Solokünstler in Los Angeles und verarbeitet in seiner Musik Themen wie Neuanfänge, Erwachsenwerden und Veränderungen. So eben auch Bäume. Er selbst beschreibt den Neubeginn so.
1: I went through a very intense 2 years or so. I basically had a health scare. It culminated in me needing to get brain surgery, which was a really crazy kind of thing for me. And I think kind of set out a few questions for myself in that time. And I was like, if this is everything I've achieved up to this point, am I happy? Am I fulfilled? Have I done everything I wanted to do? And I think the simple answer to that was no. I had things I wanted to say that just felt like they deserved their own space. But you know, you got this, you can do this. And there's never really a good time to start. So you may as well start now because you just never know.
0: Verbunden mit starken Naturbildern und einer besonderen emotionalen Atmosphäre erschafft er so einen Sound, der gleichzeitig verletzlich und kraftvoll wirkt, erinnert Dozers musikalisch stellenweise an Ben Howard und Novo Amor, bringt aber gleichzeitig eine ganz eigene Lebendigkeit mit. Getragen von virtuosen Instrumentals und Alec McGarrys markanter Stimme mit hohem Wiedererkennungswert. Hier ist jetzt für euch Dozers von Alec McGarry.

Dozers von Alec McGarry hier in der Hörbar auf M94.5. Ja, die Hörbar ist schon wieder vorbei. Es ist schon wieder kurz vor sechs. Das heißt, es ist Zeit für mich, mich zu verabschieden und mich zu bedanken bei der wunderbaren bei dem wunderbaren Team, das diese Sendung möglich gemacht hat. Die Sendeleitung, das hatte heute Marie-Noelle Zwieler, wie jeden Freitag. Unterstützt im Studio hat mich Hanna Fritz und die Beiträge, die natürlich diese Sendung ausgemacht haben, die kamen heute von Sala Ansin, Julia Bayerl, Emma Wichmann, Lukas Ott, Julia Bayerl hatten wir schon, sorry, hat zwei Beiträge gemacht, trotzdem doppelt danke, Hanna Fritz und Eda Estelle Gägerle. Ja, und ich war Basti Hieber und ich wünsche euch ein ganz, ganz wundervolles Wochenende. Und ja, wir starten ins Wochenende rein mit Lost von Frank Ocean. Tschüss, bis gleich bei den Nachrichten. Schönes Wochenende.

0: Entlastungsprämie kommt vorerst nicht. Bundestag billigt Verschärfung des Gewaltschutzgesetzes und Eisbachwelle ist wieder auf.
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0: Hanna Fritz um 18 Uhr. Die steuerfreie Entlastungsprämie kommt vorerst nicht. Der Bundesrat stimmte dem vom Bundestag bereits beschlossenen Gesetzentwurf nicht zu. Die Bundesregierung kann dazu nun den Vermittlungsausschuss von Bundestag und Bundesrat anrufen, um einen Kompromiss zu finden. Der Gesetzentwurf sieht vor, dass ArbeitgeberInnen ihren Beschäftigten eine Entlastungsprämie von bis zu 1.000 Euro zahlen können, die nicht versteuert werden muss. Der Bundestag hatte zugestimmt, der Bundesrat nicht. Die Länder finden es unter anderem nicht gut, dass sie einen Großteil der Steuerausfälle tragen müssten. Fast 266.000 Opfer häuslicher Gewalt gab es 2024 laut Bundeskriminalamt in Deutschland, ein Großteil Frauen und Mädchen. Um vor allem sie besser zu schützen, hat der Bundestag ein neues Gesetz beschlossen. Dieses besteht aus zwei Teilen. Darf sich ein Täter zum Beispiel seiner Frau oder Ex-Freundin nicht mehr nähern, kann er zum Tragen einer elektronischen Fußfessel verpflichtet werden. Kommt er der Frau trotz Verbot zu nahe, wird sofort Alarm ausgelöst und die Betroffene gewarnt. Außerdem sollen Familiengerichte Gewalttäter zu Maßnahmen wie Anti-Aggressionstrainings verpflichten können. 3 Monate nach dem Start des neuen Wehrdienstes hat die Bundeswehr erste Rekruten über ihre neue Anwerbeoffensive gewonnen. Es wurden Musterungen durchgeführt und Interessierte für konkrete Verwendungen eingeplant oder bereits eingestellt. So teilte das Verteidigungsministerium in Berlin mit, genaue Zahlen nannte ein Sprecher nicht. Es geht dabei konkret um junge Menschen ab 18, die seit Januar im Zuge der Neuregelung des freiwilligen Wehrdienstes von der Bundeswehr aktiv angeschrieben werden. Der Bundesrat hat den Weg für Public Viewing-Veranstaltungen während der anstehenden Fußball-Weltmeisterschaft freigemacht. Zuvor hatte Ende März schon das Bundeskabinett in Berlin die nötigen Ausnahmen von den normalerweise geltenden Lärmschutzregeln beschlossen. Damit werden öffentliche Übertragungen von WM-Spielen auch nach 22 Uhr möglich. Bei der Endrunde vom 11. Juni bis 19. Juli beginnen viele Spiele in den USA, Kanada und Mexiko zur deutschen Nachtzeit. Das Surfen auf der Eisbachwelle im Englischen Garten in München ist nach dem tödlichen Unfall im vergangenen Jahr ab sofort wieder erlaubt. Der neue Oberbürgermeister Krause gab die Welle mit Veröffentlichung einer angepassten Allgemeinverfügung wenige Stunden nach dem Beschluss über die Bildung der neuen Rathauskoalition frei. Das waren die M945 Nachrichten. Die Zeit ist 18.02 Uhr.
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0: Stefan?
1: Ja?
0: Ist das Packen?
1: Oh, hast du das nicht? Ich glaube, das hast du nicht.
0: Hab ich das?
1: Oh, Scheiße.
0: Nee, ich hab das nicht.
2: Das kriegt ja nicht
1: guck,
2: so viel.
1: Guck mal genau nach.

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